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0: Achtung, Achtung, meine Damen und Herren, hier ist die musikalische Drehbühne mit den Oktoberneuheiten auf Odeon und Gloria Musikplatten. Hinein ins Vergnügen mit dem gleichnamigen Stimmungswalzer auf Gloria.
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2: Ach, Sie meinen wohl, hinein!
3: Hinein!
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0: Was ist denn draußen los? Die ganze Straße ist mit Autos verstopft und das Publikum steht Spalier. Da kommt er ja schon. Beifall prasselt los. Es singt Jan Kipura auf Odeon.

hat er den Bogen raus und ob er ihn hat. Übrigens, Bogen, da ist Georges Boulanger. Und wer führt wohl den Bogen wie er in der russischen Romanze Zwei Gitarren auf Odeon?

0: Ist das nicht ein ganzer Kerl?
1: Ja, das ist halt so, antwortet unser Herbert Ernst Groh mit dem Lied aus dem Tonfilm Ein ganzer Kerl. Auf Odeon. Bitte, Herr Groh.

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1: Auf unserer Drehbühne ist aber auch Platz für ein flottes Marschlied. Annemariechen, Annemarei, auf Gloria!

Wir setzen unsere musikalische Drehbühne wieder in Gang. Und fragt da einer, um was es sich dreht? Martha Eckert antwortet ihm mit dem Turmfilmlied: Die ganze Welt dreht sich um Liebe. Aber nur auf Odeon bitte.

Und nun folgt eine Arie aus Rigoletto. Da perlen die Töne, freundlich blick ich auf diese und jene. Valentin Haller vom Deutschen Opernhaus auf Odeon.

So fliegt der eine auf diese, der andere auf jene. Und deshalb beschließen wir unseren musikalischen Reigen mit dem Fliegermarsch aus der Operette Der fliegende Rittmeister. Auf Gloria!

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0: Meine Damen und Herren, wir wünschen Ihnen eine gute Nacht.
1: Also gerade jetzt, wo Sie und Ihre Gäste in so guter Stimmung sind, schweigt der Rundfunk. Aber trösten Sie sich, denn jetzt werden Sie von mir, dem Telefunken Bono Nauen, eine Telefunken-Schallplattensendung nach Ihrer eigenen Wahl hören. 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Sie hören jetzt auf Telefunken-Schallplatte SK 1295 einige Takte aus dem deutschen Tanz Nummer 12 von Beethoven, gespielt von den Berliner Philharmonikern unter Kleiber.

Und jetzt hören Sie den weltberühmten Tenor Helge Roßwänge. Er singt am stillen Herd aus der Oper Die Meistersinger von Nürnberg auf Telefunken-Schallplatte SK 1297.

Und nun kommt Barnabas von Getschi mit dem Straußwalzer Wiener Bonbons auf Telefunken-Schallplatte A 1489.

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1: Wir geben Ihnen jetzt auf dieser Seite eine bunte Folge aus unserer Produktion und bringen zunächst aus unserem monumentalen nationalen Potpourri Mein Vaterland auf E 1411 einige Takte.

den bekannten Zigeunerprimasch Lajos Kisch hören Sie mit seinem Orchester auf A 370 mit ungarischen Liedern.

Nun folgt ein Marsch des 1. Bataillon Garde auf A 1320, gespielt von Karl Wojtschak und seinem Blasorchester.

Auf A1293 folgt Georg Freundorfer, der bekannte Zithervirtuose mit seinem Zitherquartett, Der Weg zum Herzen.

jetzt einen Ausschnitt aus unserem Potpourri vom Singen und Wandern auf A 1023.

Zum Schluss auf A1472 das alte Soldatenlied Lore, Lore, schön sind die Mädchen von 17, 18 Jahren.

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Alles kriegen die Münchner, alles und wir armen Berliner mit unserer Bescheidenheit, wir kriegen gar nichts. 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
1: Ach, das ist immer so schwierig hier in diesen feinen Lokalen.
0: Da bestell doch eine

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Liebe Soldaten, liebe Hörer in der Heimat, liebe Freunde jenseits der Grenzen. 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
2: Fortsetzung folgt.
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2: Schon gut.
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0: Hallo, ihr lieben Kinderlein. Der Märchenonkel Bauschke erzählt euch jetzt ein Märchen, das ihm einst ein großer Mann erzählte, so groß, mit einem langen Bart und zwei kleinen Löckchen auf jeder Seite. Es war einmal eine große Wüste und da standen drei Bäume, da, da und da. Und ein kleines Bächlein floss darunter. Was ist das Bächlein? Eine kleine Antilope hüpft durch die Wüste und trinkt an dem Wasser. Was ist das Wasser? Zwischen den drei Bäumen, da, da und da. Plötzlich in der Ferne der Schrei eines wilden, bösen Löwen. Doch die kleine Antilope lässt sich nicht stören und trinkt seelenruhig weiter an dem Wasser. Zwischen den drei Bäumen, da, da und da. Doch der Schrei des wilden, bösen Löwen kommt jetzt beängstigend näher. Und mit einem waldigen Satz springt er durch die Wüste. Doch die kleine Antilope springt ruhig weiter an den Wasser. Zwischen den drei Bäumen, da, da und da. Doch plötzlich spitzt sie ihre Ohren und springt mit ihren langen Beinen in das sichere Wasser hinein. Der wasserscheue Löwe, der ihr natürlich nicht folgen will, steht vor dem Tümpel und brüllt dreimal ganz laut und kräftig folgendermaßen. Dann begibt er sich zurück zu seiner Familie. Und wer das nicht glaubt, ihr lieben Kinderlein, drei Bäume stehen heute noch da. Da, da und da. Und Ruhe kommt wieder über die weite Wüste. Gute Nacht, ihr lieben Kinder. Gute Nacht. Das war das Märchen von den drei Bäumen. Gute Nacht.
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Unser Körper gleicht einem jahrzehntelang bewohnten Haus, das immer wieder geprüft und ausgebessert werden muss. Besonders der berufstätige Mensch braucht Ausgleichsübungen. Zuerst einen Lauf, bitte, links und rechts.

und immer wieder dann, mehrmals täglich, das tiefe Durchatmen. Ausatmen bitte, ganz tief und wieder einatmen, sich schön strecken und wieder ausatmen und wieder einatmen. Dann achte man stets auf gute Haltung im Sitzen, Stehen und Gehen. Dazu Kräftigung der Rückenmuskeln. Folgende Übung, Rumpf tief nach vorne beugen, dann aufrichten bis zur Waagrechten, dann vollends aufrollen bis zum aufrechten Stand. Fertig, Arme hoch, beugen, runter ganz tief, jetzt bis zur Waagrechten heben, jetzt wieder aufrollen, Arme hoch, tief beugen, runter, jetzt den Rumpf waagrecht heben, jetzt wieder aufrollen mit der Einatmung,

aufrichten und wieder ganz hoch und stehen. Schwunghaftes Rumpfbeugen. Bitte Grundstellung, beide Arme hochhalten. Schwunghaft den Rumpf herunterschwingen, schwunghaft wieder hoch. Jetzt, Herr

besonderer Bedeutung ist aber auch das Rumpfdrehen. Folgende Übung: Rumpfdrehen nach links, dann nach rechts, dann links herum einen ganzen Rumpfkreis. Bitte, breite Beinstellung, Arme nach vorn. Üben!

Kreis, nach links, rechts und Kreis, nach links, nach rechts und Kreis. Ha. Der Erfolg beruht auf der Ausdauer. Je mehr Sie üben, desto besser. Gegen viele Sitzen sind Streckungen notwendig, auch im Hinblick ungehemmter Blutzirkulation. Zuerst Beinschwingen vorwärts und rückwärts. Bitte. Vor-

gegen vornübergeneigte Haltung, kräftiges Zusammenführen der Schulterblätter. Wir führen jetzt beide Arme langsam nach vorn, dann zur Seite und dabei kräftig die Schulterblätter zusammen. Bitte, Arme vorführen, jetzt zur Seite und wieder. Arme nach vorn, wieder zur Seite, Schulterblätter zusammen, wieder vor die Arme und zur Seite, wieder vor und zur Seite. Arme jetzt bitte hängen lassen, Schulter kreisen, ununterbrochen, beide Schultern heben, kräftig zurückführen und wieder senken. Üben. Heben, rück und senken, heben, rückführen und senken, jetzt. Und kräftig Schulterblätter zusammenbringen, heben, zurück und ab, Schulter kreisen, ununterbrochen, jetzt. Und jetzt. Und die tägliche Kräftigung der Bauchmuskeln darf auch nicht fehlen. Bitte sitzen, noch besser Rückenlage. Beine auf und ab im Wechsel. Üben.

beide Beine heben, langsam senkrecht hoch, langsam wieder senken. Und beide Beine heben hoch, langsam wieder senken. Gut, alles aufgestanden und jetzt noch den Zehengang. Arme in Nacken halte, Ellbogen kräftig auseinander, Schulterblätter zusammenlassen, auf den vordersten Fußspitzen gehen. Schritt und Schritt und links, rechts, Schritt, Schritt. Strecken, strecken, aufrecht, schön, links, rechts, links. Auf diese Weise den Körper entwickeln, ausbilden und kräftigen, heißt auch, dem Geist ein tüchtiges Werkzeug geben.

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